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0: Wonder Woman, wir haben einfach eine. Kennt ihr es auch richtig gut? Gut, Tour ist so immer. Bye bye! Bye bye! Bye bye!
1: Guten Abend, Lilwin.

0: Siehst du nochmal von meiner Kirche, ich hätte richtig gehört. Moin! Auf Wiedersehen. Auf die Church. Ei, ei.
1: I love it!